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8: Mit Tom Flachsen, schönen guten Morgen. Die Bregenzer Festspiele konnten am Abend ihre Jubiläumssaison, wie erwartet, mit einem neuen Besucherrekord zu Ende bringen. 275.000 Menschen waren heuer zu Gast. So viele wie noch nie seit dem Start der Festspiele 1946. Absoluter Publikumsmagnet waren die 28 ausverkauften Vorstellungen der Verdi-Oper La Traviata auf der Seebühne. Für die Aufführungen nächsten Sommer gibt's jetzt noch Karten. Ab heute große Baustelle auf der L190 der Vorarlberger Straße, und zwar in Nenzing. Das Land saniert dort die Straße zwischen der Bäckerei Hosp bis vor zum Wallgauberg. Heute laufen dort erste Vorarbeiten und der alte Belag wird abgefräst. Ab Anfang September dann erst wird's nachts über auch Straßensperren geben. Während in Wien etwa das Leitungswasser in Restaurants und Cafés teils schon mehrere Euro kostet, ist in Vorarlberg das Wasser noch immer oft kostenlos. Das teilt uns die Wirtschaftskammer mit, Vorarlberg-Reporter Robin Leiner.
9: Voraussetzung ist aber meist schon, dass noch andere Getränke oder Speisen bestellt werden. An sich können die Gastronomen auch selbst entscheiden, ob sie für Leitungswasser Geld verlangen oder eben nicht. Weil ein Glas Leitungswasser auch nicht komplett ohne Aufwand serviert werden kann, lehnt die Wirtschaftskammer eine Pflicht für kostenloses Leitungswasser klar ab. Die hatte die Arbeiterkammer in Wien zuvor ins Spiel gebracht.
8: Außerdem macht die Wirtschaftskammer deutlich, dass einige Betriebe finanziell auch unter Druck stehen und aktuell nichts zu verschenken haben. Und noch eine gute Nachricht aus Vorarlberg. Der erst 17-jährige Samuel Wachter aus Fußach. Der hat am Wochenende etwas geschafft, das noch keinem Vorarlberger vor ihm gelungen ist. Als erster Nachwuchsturner aus dem Ländle holte er eine Medaille bei der Junioren-Europameisterschaft mit Silber im Sprungfinale. Gratuliere.
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8: Ja, der Montag legt heute einen sehr sonnigen Start hin. Nur vereinzelt sind da ein paar harmlose Wolken mit unterwegs. Sonst bleibt der Himmel schön blau bei bis zu 27 Grad. Also perfekt für alle Aktivitäten draußen. Morgen dann ein Regenstreifer gleich in der Früh. Da wird's eine Weile nass und ungemütlich. Aber auch da kämpft sich im weiteren Tagesverlauf die Sonne zurück. Dann bei 23 bis 27 Grad wieder.

Einen schönen guten Morgen in eurem 80er, 90er Megamix und die gute Nachricht, der Sommer, der hat immer noch keinen Bock auf Feierabend. Heute feiern wir nochmal so richtiges Spätsommerwetter, herrlich. Morgens eine Jacke, nachmittags ein T-Shirt. Also, wir sind unterwegs, gemeinsam kurz nach 6 und wünschen euch gutes Aufstehen.

Wir haben schon den richtigen Beat im Gepäck zum Aufwachen. Miteinander einen schönen Guten Morgen im 80er, 90er Megamix. Und Ende August ist so diese herrliche Jahreszeit. Morgens ein bisschen Herbst, am Nachmittag wieder Hochsommer. Und das passt uns heute genau ganz gut. Freundlich, viel Sonne und Mitte 20 Grad. Da macht das Aufstehen noch viel mehr Spaß.

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10: Mit Tom Flachs. Die Bregenzer Festspiele sind am Abend zu Ende gegangen. Allein die 28 ausverkauften La Traviata-Aufführungen auf der Seebühne sahen sich 193.000 Menschen an. Zusammen mit den rund 82.000 weiteren Gästen im Festspielhaus und drumherum macht das einen neuen Rekord in der 80-jährigen Festspielgeschichte. Wer ChatGPT gratis nützt, bekommt ab heute Werbung. OpenAI startet nämlich auch in Österreich mit dem Anzeigengeschäft, denn über 80% der Nutzer verwenden die kostenlose Version, aber auch die günstigen ChatGPT-Abos bekommen von jetzt an Werbung mit ausgespielt. Heute starten in Nenzing die Bauarbeiten auf der L190. Zwischen der Bäckerei Hosp und dem Wallgauwerk wird die Straße da saniert. Erste Sperren nachts über Folgen laut Land, aber erst Anfang September. Und in 3 Wochen dann beginnt in Vorarlberg wieder die Schule. Für Erstklässler also jetzt noch die ideale Zeit, um schon mal den Schulweg zu üben. Das empfiehlt heute der Verein Große Schützen Kleine.
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10: Ja, der Montag legt heute einen sehr sonnigen Start hin. Nur vereinzelt sind da ein paar harmlose Wolken mit unterwegs. Sonst bleibt der Himmel schön blau bei bis zu 27 Grad. Also perfekt für alle Aktivitäten draußen. Morgen dann ein Regenstreifer gleich in der Früh. Da wird's eine Weile nass und ungemütlich. Aber auch da kämpft sich im weiteren Tagesverlauf die Sonne zurück. Dann bei 23 bis 27 Grad wieder.

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1: Kurz nach 6:30 Vorarlberg, wir wünschen euch einen guten Start in diesen Tag und alle, die auf den Straßen unterwegs sind, die füllen sich langsam wieder, so gegen Ende der Ferienzeit. Ruhe bewahren, gute Musik hören mit dem 80er, 90er Megamix und The Hooters haben wir jetzt schon den ersten Song, wo wir gemütlich im Auto durchstarten.

Wir wünschen euch einen schönen guten Morgen, einen herrlichen 24. August im 80er, 90er Megamix. Und das ist zufällig auch noch der Waffeltag. Der Hintergrund: am 24. August 1869, also vor 157 Jahren, da wurde das Waffeleisen patentiert. Also Waffeleisen sind ja eigentlich nur Kuchen, die morgens schon gesellschaftsfähig sind. Läuft bei uns mit Tina Turner. Eine Waffel, das ist heute erlaubt. 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
16: Hier Tom Flaxen, schönen guten Morgen. Die Bregenzer Festspiele sind am Abend zu Ende gegangen. Allein die 28 ausverkauften La Traviata-Aufführungen auf der Seebühne sahen sich 193.000 Menschen an. Zusammen mit den rund 82.000 weiteren Gästen im Festspielhaus und drumherum macht das einen neuen Rekord in der 80-jährigen Festspielgeschichte. Heute, da starten in Nenzing die Bauarbeiten auf der L190. Zwischen der Bäckerei Hosp und dem Walgauwerk wird die Straße saniert. Laut Land wird es aber die ersten Nachtsperren erst Anfang September geben. Wer ChatGPT gratis nützt, bekommt ab heute Werbung. OpenAI startet nämlich auch in Österreich mit dem Anzeigengeschäft, denn über 80% der Nutzer verwenden die kostenlose Version. Auch die günstigen ChatGPT-Abos bekommen von jetzt an Werbung mit ausgespielt. Während in Wien gerade mal jedes 10. Lokal gratis Leitungswasser anbietet, sieht's da in Vorarlberg anders aus. Das sagt uns die Wirtschaftskammer. Vorarlberg-Reporter Robin Leiner.
17: Hier ist kostenloses Leitungswasser oft schon noch üblich, wenn auch andere Getränke oder Speisen mitbestellt werden. Eine Pflicht für kostenloses Leitungswasser lehnt die Wirtschaftskammer ab, denn viele Betriebe stehen wirtschaftlich stark unter Druck. Einige setzen deshalb auch auf einen kleinen Servicebetrag.
16: Ja, aktuell können die Gastronomen selbst entscheiden, ob sie für Leitungswasser Geld nehmen oder nicht. Und die gute Nachricht aus Vorarlberg, im alten Hallenbad in Feldkirch übernehmen ab heute wieder die Kinder das Kommando. Klein Feldkirch öffnet bis zum Ende der Ferien hin wieder seine Tore für alle Kids zwischen 7 und 12. Wer mitmachen will, sollte sich aber vorab am besten online noch registrieren auf feldkirch.at.
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16: Ja, der Montag legt heute einen sehr sonnigen Start hin. Nur vereinzelt sind da ein paar harmlose Wolken mit unterwegs. Sonst bleibt der Himmel schön blau bei bis zu 27 Grad. Also perfekt für alle Aktivitäten draußen. Morgen dann ein Regenstreifer gleich in der Früh. Da wird es eine Weile nass und ungemütlich. Aber auch da kämpft sich im weiteren Tagesverlauf die Sonne zurück. Dann bei 23 bis 27 Grad wieder.

kurz nach sieben, einen schönen guten Morgen zu euch, für alle, die es überhaupt aus dem Bett geschafft haben, nämlich neue Woche, gleiche Frage. Wie oft darf man eigentlich auf Snooze drücken, bevor es offiziell als zweiter Schlaf gilt? Also Kaffeemaschine einschalten, Fenster öffnen, ein bisschen Spätsommer reinlassen und schon ist die volle Kanne Morningshow euer bester Freund. Wir kümmern uns nämlich um den Rest.

sind wir durch und für alle, die noch das Gefühl von Sommerferien haben, also wir stören das Gefühl sicher nicht. Die Sonne, die steht heute Mittag zwar ein bisschen anders als die letzten Wochen, aber es gilt heute nochmal Spätsommer. Die Abende, die werden ein bisschen kürzer, wir können aber noch grillen und vor allem den ganzen Tag mit Sonnenschein genießen. Also, Sommer ist erst vorbei, wenn wir das sagen. Jetzt aber feiern wir 80er, 90er Megamix. Cooler Sommer mit U2 und Pride. Das ist jetzt ein Song zum Mitsingen.

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5: Mit Tom Flachs. Übrigens, die Festspiele sind am Abend zu Ende gegangen. Allein die 28 ausverkauften La Traviata-Aufführungen auf der Seebühne sahen sich 193.000 Menschen an. Zusammen mit den rund 82.000 weiteren Gästen im Festspielhaus und drumherum macht das einen neuen Rekord in der 80-jährigen Festspielgeschichte. Wer ChatGPT gratis nützt, bekommt ab heute Werbung. OpenAI startet nämlich auch in Österreich mit dem Anzeigengeschäft, denn über 80% der Nutzer verwenden die kostenlose Version, aber auch die günstigen ChatGPT-Abos bekommen von jetzt an Werbung mit ausgespielt. Heute starten in Nenzing die Bauarbeiten auf der L190. Zwischen der Bäckerei Hosp und dem Wallgauwerk wird die Straße da saniert. Erste Sperren nachts über folgen laut Land aber erst Anfang September. Und in 3 Wochen dann beginnt in Vorarlberg wieder die Schule. Für Erstklässler also jetzt noch die ideale Zeit, um schon mal den Schulweg zu üben. Das empfiehlt heute der Verein Große Schützen Kleine.
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5: Ja, der Montag legt heute einen sehr sonnigen Start hin. Nur vereinzelt sind da ein paar harmlose Wolken mit unterwegs. Sonst bleibt der Himmel schön blau bei bis zu 27 Grad. Also perfekt für alle Aktivitäten draußen. Morgen dann ein Regenstreifer gleich in der Früh. Da wird's eine Weile nass und ungemütlich. Aber auch da kämpft sich im weiteren Tagesverlauf die Sonne zurück. Dann bei 23 bis 27 Grad wieder.

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1: Kurz nach halb acht einen schönen guten Morgen, Vorarlberg. Wir wünschen euch Gutes und vor allem sicheres Vorwärtskommen. Und wir schieben euch von hinten an mit einem Song, der so richtig Energie und gute Laune gibt in eurem Morgen. Nämlich Survivor und, wir haben es gewusst, Eye of the Tiger. Ganz genau, eure Extraportion Rock und Pop.

0: Schönen guten Morgen in eurem 80er, 90er Megamix. Ärger im Sonnensystem, bitte. Das gab's heute tatsächlich vor 20 Jahren. Am 24. August 2006, da verlor Pluto, ihr kennt ihn schon, der Kleine, offiziell seinen Status als Planet und wurde zum Zwergplaneten. Seitdem sind es nur noch 8. Also Pluto dürfte das bis heute wahrscheinlich anders sehen, aber kleiner Trost an alle, Kultstatus hat der trotzdem.
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5: Hier Tom Flachs und schon ein guter Morgen. Die Bregenzer Festspiele sind am Abend, wie erwartet, mit einem neuen Besucherrekord zu Ende gegangen. 275.000 Menschen waren heuer zur 80. Jubiläumsausgabe zu Gast. Absoluter Publikumsmagnet, die Verdi-Oper La Traviata auf der Seebühne mit 28 restlos ausverkauften Vorstellungen. Tickets fürs kommende Jahr gibt's jetzt im Vorverkauf. Ab heute große Baustelle auf der L190 der Vorarlberger Straße und zwar in Nenzing. Das Land saniert dort die Straße zwischen der Bäckerei Hosp bis vor zum Wallgauwerk. Es wird damit begonnen, den alten Belag wegzufräsen. Ab Anfang September wird hier auch zu Nachtsperren kommen. Wer im Lokal ein Leitungswasser bestellt, muss immer öfter auch dafür zahlen. Im Ländle ist das Wasser in der Regel aber noch kostenlos, hat Vorarlberg-Reporter Robin Leiner von der Wirtschaftskammer erfahren.
6: Voraussetzung ist aber meist schon, dass noch andere Getränke oder Speisen bestellt werden. An sich können die Gastronomen auch selbst entscheiden, ob sie für Leitungswasser Geld verlangen oder eben nicht. Weil ein Glas Leitungswasser auch nicht komplett ohne Aufwand serviert werden kann, lehnt die Wirtschaftskammer eine Pflicht für kostenloses Leitungswasser klar ab. Die hatte die Arbeiterkammer in Wien zuvor ins Spiel gebracht.
5: Auch einige Gastrobetriebe in Vorarlberg stehen finanziell unter Druck, ist von der Wirtschaftskammer zu hören. Und die gute Nachricht aus Vorarlberg, die kommt jetzt gerade aus Eck. Hören wir mal rein.
7: Ich wollte informieren, dass wir einen Vize-Weltmeister in Vorarlberg jetzt haben. Bei den Vorderlader-Schützen, die historischen Pistolenschützen.
5: Ja, danke Michi Schneider von der Union Schützengilde in Eck. Da hat er recht, denn sein Vereinskollege, der Steffen Schmiedinger, holte schließlich Silber am Wochenende im Burgenland über 50 Meter.
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5: Ja, der Montag legt heute einen sehr sonnigen Start hin. Nur vereinzelt sind da ein paar harmlose Wolken mit unterwegs. Sonst bleibt der Himmel schön blau bei bis zu 27 Grad. Also perfekt für alle Aktivitäten draußen. Morgen dann ein Regenstreifer gleich in der Früh. Da wird's eine Weile nass und ungemütlich. Aber auch da kämpft sich im weiteren Tagesverlauf die Sonne zurück. Dann bei 23 bis 27 Grad wieder.

Einen schönen guten Morgen zusammen heute hier vor eurem Lieblingssender und für alle, die noch nicht ganz richtig in den Montag hineingefunden haben, wir machen jetzt 10 Minuten Urlaub. Wir servieren euch dazu Musik, Kaffee müsst ihr selbst organisieren, 3 super geniale Songs, das Handy lassen wir in der Tasche und dann suchen wir uns ein Plätzchen zum Genießen. Anfangen tun wir ganz gemütlich mit Culture Club, Karma Chameleon und wir steigern uns, es wird dann immer ein bisschen schneller. Also, kleines Urlaubsgefühl mitten im Arbeitstag, das ist jetzt erlaubt. Guten Morgen zu euch.

Euer 80er, 90er Megamix. Schönen guten Morgen. Und das Coole, die 90er, die sind zurück. Stellt euch vor, bitte. Baggy Jeans kommen wieder. Die Sonnenbrillen werden immer kleiner. Wer richtig cool ist, der hat eine Digitalkamera dabei. Und alles läuft wieder unter dem Motto, wir sind cool. Das Schöne daran, wer in den 90ern schon gelebt hat, der braucht gar keinen Retro-Filter. Nämlich hat das Original oder ist das Original. Und den passenden Sound, den gibt's für uns. 80er, 90er Megamix. Cool von Mike and the Mechanics. Guten Morgen!

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13: Mit Tom Flachs. Die Polizei in Dornbirn hat sich in der Nacht eine Verfolgungsjagd mit einem Tankstellendieb geliefert. Ein 36-Jähriger steckte im Schwefel Zigaretten ein, schlug dem Tankwart mit der Faust ins Gesicht und lief weg. Eine Polizeistreife nahm die Verfolgung auf in Richtung L190 und schnappte den Mann. Apropos L190, da starten in Nenzing heute die Bauarbeiten auf der Vorarlbergstraße zwischen der Bäckerei Hosp und dem Wallgauwerk. Erste Sperren nachts über folgen laut dem Land aber erst Anfang September. Die Bregenzer Festspiele sind am Abend mit Rekordbesucherzahlen zu Ende gegangen. Allein die 28 ausverkauften La Traviata-Aufführungen auf der Seebühne sahen sich an die 193.000 Menschen an. Ja, und wer ChatGPT gratis nützt, der bekommt ab heute Werbung ausgespielt. OpenAI startet nämlich auch in Österreich mit dem Anzeigengeschäft. Über 80%

0: 80% der Nutzer verwenden die kostenlose ChatGPT-Version.
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0: Ja, der Montag legt heute einen sehr sonnigen Start hin. Nur vereinzelt sind da ein paar harmlose Wolken mit unterwegs. Sonst bleibt der Himmel schön blau bei bis zu 27 Grad. Also perfekt für alle Aktivitäten draußen. Morgen dann ein Regenstreifer gleich in der Früh. Da wird's eine Weile nass und ungemütlich. Aber auch da kämpft sich im weiteren Tagesverlauf die Sonne zurück. Dann bei 23 bis 27 Grad wieder.

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1: Das ist Vorarlbergs super Sommertag, 24. August. Wir wünschen einen schönen guten Morgen. Und das Coole am heutigen Tag, klassische Frage, Berg oder See? Viel Sonne gibt's, es bleibt auf jeden Fall trocken und beides hat gute Argumente. Falls ihr arbeiten müsst, Fenster auf zählt auch als kleine Outdoor-Aktivität. Wir sind auf jeden Fall bei euch mit eurer Extra-Portion Rock und Pop von den Scorpions.

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Vorarlberg, einen schönen guten Morgen im 80er, 90er Megamix, schon wieder kurz vor 9. Und stellt euch vor, heute in 4 Monaten, da ist genau Weihnachten. Also genießen wir doch den Sommertag miteinander. Der Winter, der kommt bald genug. Ich bin schon gespannt, wie sich das Wetter verändert heuer im Herbst und im Winter mit der Klimaerwärmung. Wenn es so weitergeht, wie wir den Sommer hinter uns haben, dann wird ja alles eine Spur milder. Also lassen wir uns überraschen. Sandra, Everlasting Love, wir begleiten euch durch den Montag mit eurem 80er, 90er Megamix.

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3: Ihr Tom Flachsen, schöner Vormittag. Am späteren Abend, da hat sich in Dornbirn ein Tankstellenräuber eine Verfolgungsjagd mit der Polizei geliefert. Der 36-Jährige stahl zuvor Zigaretten, schlug dem Tankwart mit der Faust ins Gesicht und lief davon. Eine Polizeistreife nahm die Verfolgung im Schwefel auf, setzte schlussendlich auch Pfefferspray ein und nahm den Mann fest. Heute starten in Nenzing die Bauarbeiten auf der L190. Zwischen der Bäckerei Hosp und dem Wallgauwerk wird die Straße saniert. Erste Sperren nachts überfolgen laut Land aber erst Anfang September. Während in Wien gerade mal jedes 10. Lokal gratis Leitungswasser anbietet, sieht's da in Vorarlberg anders aus, sagt uns die Wirtschaftskammer. Vorarlberg-Reporter Robin Leiner.
4: Hier ist kostenloses Leitungswasser oft schon noch üblich, wenn auch andere Getränke oder Speisen mitbestellt werden. Eine Pflicht für kostenloses Leitungswasser lehnt die Wirtschaftskammer ab, denn viele Betriebe stehen wirtschaftlich stark unter Druck. Einige setzen deshalb auch auf einen kleinen Servicebetrag.
3: Aktuell können die Gastronomen selbst entscheiden, ob sie für Leitungswasser Geld nehmen oder nicht. Ja, heute in 3 Wochen beginnt in Vorarlberg wieder die Schule. Für Erstklässler, also jetzt die ideale Zeit, um mal den Schulweg vorab zu üben. Das empfiehlt auf jeden Fall der Verein Große Schützen Kleine heute. Und die gute Nachricht aus Vorarlberg, Samuel Wachter aus Fußach hat am Wochenende etwas geschafft, das noch keinem Vorarlberger vor ihm gelungen ist. Als erster Nachwuchsturner aus dem Ländle holte der 17-Jährige eine Medaille bei der Junioren-EM. Für Sammy gab es nach 2 Supersätzen Silber im Sprungfinale. Gratuliere.
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5: 15 Grad hat es jetzt bei euch in St. Gallenkirch und auch in Dünns und 16 Grad messen wir jetzt in Dornbirn am Marktplatz. Ja, die meiste Zeit bleibt es heute sonnig, nur zum Nachmittag ziehen dann ein paar Schleierwolken durch und dazu gibt es bis zu 27 Grad. Der 3-Tage-Trend. Morgen geht es dann oft nass los, es gewittert stellenweise, zum Nachmittag hin trocknet es aber spätestens ab. Unbeständig dann auch der Mittwoch und heiß und sonnig. Dann wieder der Donnerstag mit bis zu 33 Grad.
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5: Der Blick auf Vorarlbergstraßen und da schaut's gut aus. Ihr kommt zügig voran.

Das ist eure Lieblingsmusik an einem ganz besonderen Tag, wo wir nämlich digital Musik hören. Und das trifft sich echt gut. Denken wir an die Kassetten von damals. Hey, die waren so umständlich. CDs hatten Kratzer und beim Mixtape, da hat garantiert immer jemand reingequatscht. Heute ist alles anders. Musik gibt's digital. Die hat sich nicht verändert, aber ein richtig guter Refrain, der braucht halt trotzdem nur ein paar Sekunden und ihr wisst genau, wer singt. So wie jetzt.

so lässig und was ich, euer 80er, 90er Megamix am Montag. Guten Morgen zusammen und heute Morgen, da ist so Kleiderschrank-Montag. Morgens Pullover, nachmittags ein T-Shirt. Also im August, da feiern wir ja gemeinsam immer diese Zwiebellook-Lotterie. In Vorarlberg gibt es heute Mitte 20 Grad. Wer so später seine Jacke irgendwo vergisst, wir haben euch gewarnt. Passt auf eure Sachen auf, ganz besonders an einem Tag wie heute, wo sich die Temperaturen bis am Nachmittag voll verändern. Wir begleiten euch aber mit guter Musik den ganzen Tag lang. Tina Turner, The Typical Male, die Frau, die ganze Seele mit ihrer Wahnsinnsstimme gefüllt hat.

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11: Die Sonne, die scheint heute im ganzen Ländle. Über den Tag sammeln sich zwar ein paar Wolken, es bleibt aber soweit trocken. 15 Grad hat es jetzt bei euch in Altach, 12 in Waadt und 14 Grad messen wir in Thüringer Berg beim Sennereiladen und bis zu 27 Grad werden es heute schon noch, der 3-Tage-Trend. Zum Dienstag und Mittwoch wird es auch sommerlich warm, es mischen da aber auch ein paar Gewitter mit. Ja, und hochsommerlich dann der Donnerstag mit über 30 Grad.
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11: Da schaut's gut aus. Ihr habt freie Fahrt.

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1: Es ist schon kurz nach 10:30 einen schönen guten Morgen. Jetzt ist mir gerade eine gute Anekdote eingefallen. Also früher, steht es euch mal vor, in den 80er Jahren, viele, die wissen das noch, manche haben es gehört von ihren Eltern. Wir konnten einfach nur so weit vom Telefon weggehen, wie das Kabel gereicht hat. Unglaublich, eine echt kleine Erinnerung aus einer anderen Welt. Also man konnte ja nicht mit dem Telefon in der Hand von der Küche ins Badezimmer laufen, sondern man musste exakt an diesem Fleck stehen bleiben, wo man gestanden ist. Und falls die Musik im Radio dann viel zu laut war, so wie jetzt vielleicht mit Phil Collins und You Can't Hurry Love, und es hat jemand angerufen und man wollte dazwischen leise drehen, musste man sagen, du, wart mal kurz, ich muss zuerst die Musik leiser schalten gehen. Heute ist es alles anders. Wir kombinieren das alles auf dem Handy und haben diesen technischen Fortschritt voll im Blut.

Einen schönen Montag zusammen. Guten Morgen im 80er und 90er Megamix. Der Hochsommer, der macht langsam Platz, aber genau jetzt kommen oft diese herrlichen Tage. Jetzt in der Früh ist es noch frisch. Wir können die Zeit auch nutzen, um einen kleinen Spaziergang zu machen. Tagsüber warm und abends immer noch warm genug zum draußen sitzen. Wir wünschen euch all zusammen einen guten und vor allem freundlichen Wochenstart. Das ist doch die entspannteste Version des Sommers.

So wird ein 80er, 90er Megamix-Hit gebaut. Schlagzeug. Bass. Gitarre. Und Gesang. Just to be the next to be with you. Wir sind Mr. Big mit To Be With You im 80er, 90er Megamix.

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9: Mit Tom Flachs. Am späteren Abend hat sich in Dornbirn ein Tankstellenräuber eine Verfolgungsjagd mit der Polizei geliefert. Der 36-Jährige stahl zuvor Zigaretten, schlug dem Tankwart mit der Faust ins Gesicht und lief davon. Eine Polizeistreife nahm die Verfolgung im Schwefel auf, setzte schlussendlich auch Pfefferspray ein und nahm den Mann fest. Derweil ist die Polizei in Klösterle auf der Suche nach einer VW-Busfahrerin. Sie überholte gestern kurz vor 15 Uhr einen Rennradler in Richtung Bludenz. Die Polizei vermutet, dass sie den Radfahrer mit dem Bus streifte, denn der stürzte schwer. Zeugen berichten von einem blau-weißen Büssle mit roter Schrift und Feldkircher Kennzeichen. Österreichs Bauern bekommen ein Hilfspaket in Höhe von 240 Millionen Euro. Nach langem Hin und Her innerhalb der Regierung ist laut OGM-Umfrage für die Bevölkerung aber klar, dass die Landwirtschaft finanzielle Hilfe braucht, berichtet Reporterin Martina Steidl.
10: Etwas mehr als die Hälfte der insgesamt 1044 Befragten ist dafür, die Bauern finanziell zu unterstützen. Nicht einmal 18% sind gegen Hilfszahlungen. Dass nicht alle Bauern die staatlich geförderten Versicherungen gegen Hitze- und Unwetterschäden nutzen, ist für die Mehrheit der Befragten aber komplett unverständlich.
9: Schließlich rechnet die österreichische Hagelversicherung ja für heuer mit noch nie dagewesenen Dürreschäden von 1 Milliarde Euro. Und die gute Nachricht aus Vorarlberg, im alten Hallenbad in Feldkirch übernehmen ab heute wieder die Kids das Kommando. Klein Feldkirch öffnet bis zum Ende der Ferien hin seine Tore für alle Kinder zwischen 7 und 12 Jahren. Wer mitmachen will, sollte sich aber vorab am besten online noch registrieren auf feldkirch.de.

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2: 15 Grad hat es jetzt bei euch in Hohenems und auch in Mellau, gemessen bei der Wegkapelle. Und 16 Grad meldet uns Frastanz. Bis zu 27 Grad gehen sich heute aus und dazu hat es einen Sonne-Wolken-Mix. Der 3-Tage-Trend. Morgen Dienstag sind dann Regenschauer mit dabei, vereinzelt auch Gewitter. In den Tälern, da trocknet es schon vormittags ab. In den Bergen bleiben ein paar Regenwölkchen hängen. Ja, der Mittwoch, der hat ein paar Sonnenstunden mit dabei, aber auch Gewitter. Und zum Donnerstag erwartet uns ein heißer Sommertag mit bis zu 33 Grad.
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2: Die Straßen sind frei, ihr kommt soweit. Zügig voran. Gute Fahrt.

Kurz nach 10 Vorarlberg. Manche von euch, die haben ein Ticket ergattert und stechen heute Mittag um 14 Uhr mit dem VN-Familienschiff in See. Da gibt's auf jeden Fall eine Zaubershow. Viele sind mit dabei. Kinder, Eltern, Großeltern. Und das wird ein richtig lässiger Ferientag. Wir wünschen euch auf jeden Fall jetzt schon die beste Unterhaltung. 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

Euer 80er, 90er Megamix, einen schönen Montag zusammen, kurz nach 10. Montag läuft, Kaffee drin, super Musik draußen und alles gut heute. Perfekte Laune und vor allem Songs, die nie weg waren und auch gar kein Comeback brauchen, weil wir sie kennen. Mike and the Mechanics, Over My Shoulder, genau der gehört auch in diese Kategorie der besten Songs aus zwei Jahrzehnten.

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8: Geht's euch nach Klösterle, wo es jetzt 16 Grad hat, Langeneck meldet 17 und in Zwischenwasser bei der Textilfabrik Mundlichs messen wir 18 Grad. Zum Nachmittag ziehen ein paar Wolken durch, die bleiben aber soweit harmlos und dazu werden es bis zu 27 Grad heute. Der 3-Tage-Trend. Morgen Dienstag wird auch warm mit bis zu 26 Grad, aber es geht schon trüb los und es mischen Gewitter mit. Auch der Mittwoch zeigt sich wechselhaft. Viel Sonnenschein bzw. Sonne von früh bis spät, dann am Donnerstag und es wird auch heiß mit bis zu 33 Grad.
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8: Achtung, in Sat.1, da gab es einen Unfall in Höfen Spa, da ist aktuell die Straße gesperrt. Fahrt da bitte vorsichtig und bitte um Geduld.

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1: Einen schönen Vormittag, Vorarlberg, kurz nach 10:30. Und für alle, die auf den Straßen unterwegs sind, wir wünschen euch gute Fahrt. Ich habe mir letzte Woche probehalber mal die A14 angeschaut und bin von Bludenz Richtung Bregenz gefahren. Boah, kann sich sehen lassen, was die tollen Straßenarbeiter da geleistet haben. Echt, fährt sich gut. Dieser Belag, würde ich mal sagen, gibt ein großes Plus ins Heft. Und vielleicht fällt es auch euch auf, es sind auch weniger Baustellen inzwischen. Na dann, kann der Herbst kommen. Auf jeden Fall gutes Weiterkommen im Ländle.

Vorarlberg, wir haben die gute Laune im Gepäck, einen schönen Vormittag im 80er, 90er Megamix, aber nicht nur das, sondern auch die klare Bergluft, die Wärme im Rheintal und die besten Abende an der Milli. Ich glaube, dieser Sommer und vor allem der August, der kann was. Das Wetter passt perfekt und wir liefern den Soundtrack zu diesem genialen 24. August. Und der kommt jetzt von Irene Cara. Das ist Filmmusik zum Mittanzen. Am besten gleich ausprobieren.

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11: Mit Tom Flachs. Am späteren Abend, da hat sich in Dornbirn ein Tankstellenräuber eine Verfolgungsjagd mit der Polizei geliefert. Der 36-Jährige stahl zuvor Zigaretten, schlug dem Tankwart mit der Faust ins Gesicht und lief davon. Eine Polizeistreife nahm die Verfolgung im Schwefel auf, setzte schlussendlich auch Pfefferspray ein und nahm den Mann fest. Wie gesund ein Lebensmittel aus dem Supermarkt ist, das zeigt auf der Verpackung oft der Nutri-Score. Miriam Maurer von Foodwatch Österreich erklärt, der beinhaltet alle guten wie auch schlechten Inhaltsstoffe.
12: Das heißt, das Lebensmittel wird wirklich als Ganzes bewertet mit eben diesem Algorithmus, der von unabhängigen WissenschaftlerInnen kreiert wurde. Und dann erleichtert es eben den Einkauf und vor allem die gesündere Wahl ungemein für die KonsumentInnen.
11: Ihre Kritik, noch immer fehle es an gesetzlichen Spielregeln für alle Lebensmittelhersteller, so wie es die Regierung eigentlich versprochen hatte. Die Rekordhitze und Trockenheit, die haben in der Landwirtschaft Schäden in Milliardenhöhe angerichtet. Dass es jetzt Hilfe für die Landwirte geben soll, findet die Mehrheit der Menschen in Österreich gut. Das zeigt eine aktuelle OGM-Umfrage. Nicht mal jeder Fünfte lehnt die finanzielle Hilfe für die Bauern ab. Unverständlich ist für viele aber, dass nicht alle Bauern gegen Hitze- und Unwetterschäden versichert sind. Und die gute Nachricht aus Vorarlberg, da fehlt uns noch einer. So viele erfolgreiche Ländlesportler hatten wir da am Wochenende. Der Dornbirner Kilian Feuerstein vom Team Vorarlberg, der Radprofi. Der ging ja bereits am Samstag nach den 80 Runden um den Liebfrauenberg in Rankweil als erster über die Ziellinie. Auf Kilians Tacho standen am Schluss 84 Kilometer, über 48 km/h Schnitt und Platz 1.

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2: Der Montag hat einiges an Sonnenschein mit im Gepäck. Zum Nachmittag ziehen dann ein paar Schleierwölkchen durch. Das war's dann aber auch schon. Bei der Marienlinde in Sulzberg hat's jetzt 18 Grad, in Mäder sind's 20 und Nenzig meldet 21 Grad. Der 3-Tage-Trend. Morgen Dienstag, da geht's trüb los, es regnet und vereinzelt gewittert's auch. Zum Nachmittag hin, da trocknet's dann aber wieder ab, außer in den Bergen, da hängen einfach ein paar Wolken fest. Der Mittwoch, der bleibt auch bei einem Sonne-Wolken-Regen, Mischmasch und bis zu 29 Grad. Ja, und hochsommerlich dann der Donnerstag mit über 30 Grad.
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2: Achtung, in Sat.1, da gab es einen Unfall und deswegen ist da auch die Fahrbahn in beiden Richtungen gesperrt und zwar in Höhe vom Spar. Fahrt da bitte vorsichtig. Ansonsten aber kommt ihr soweit zügig voran.

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7: Mit Tom Flachs. Große Suchaktion in Bregenz heute Vormittag im Bodensee nach einem vermissten Schwimmer. Ein Fischer schlug Alarm, wie Vorarlberg Online berichtet, weil er nur einen von zwei an die Pipeline zurückschwimmen sah. 4 Boote machten sich auf die Suche und fanden den Vermissten wohlauf. Vorbildlich mit Schwimmboje unterwegs. Er hatte keine Ahnung, dass man nach ihm suchte. Am späteren Abend hat sich in Dornbirn ein Tankstellenräuber eine Verfolgungsjagd mit der Polizei geliefert. Der 36-Jährige stahl zuvor Zigaretten, schlug dem Tankwart mit der Faust ins Gesicht und lief davon. Eine Polizeistreife nahm die Verfolgung im Schwefel auf, setzte schlussendlich auch Pfefferspray ein und nahm den Mann fest. Wie gesund oder auch wie ungesund ein Lebensmittel aus dem Supermarkt wirklich ist, das zeigt auf der Verpackung oft der Nutri-Score. Miriam Maurer von Foodwatch Österreich erklärt, der beinhaltet alle guten wie auch schlechten Inhaltsstoffe.
8: Das heißt, das Lebensmittel wird wirklich als Ganzes bewertet mit eben diesem Algorithmus, der von unabhängigen WissenschaftlerInnen kreiert wurde. Und dann erleichtert es eben den Einkauf und vor allem die gesündere Wahl ungemein für die KonsumentInnen.
7: Ihre Kritik? Noch immer fehlt es an gesetzlichen Spielregeln für alle Lebensmittelhersteller, wie es die Regierung eigentlich versprochen hatte. Und die gute Nachricht aus Vorarlberg, im alten Hallenbad in Feldkirch übernehmen ab heute wieder die Kinder das Kommando. Klein Feldkirch öffnet bis zum Ende der Ferien hin seine Tore für alle Kids zwischen 7 und 12. Wer da mitmachen will, sollte sich aber vorab am besten online noch registrieren auf feldkirch.at.
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9: Bei euch in Lingenau hat es jetzt 20 Grad, in Schniefis 21 und in Vandans beim Rätikonbad messen wir 22 Grad. Und bis zu 27 Grad gehen sich heute noch aus, sind zwar ein paar Wolken mit dabei, es bleibt aber soweit trocken im Ländle. Der 3-Tage-Trend. Morgen Dienstag ist anfangs etwas Regen mit dabei, hier und da ziehen auch noch Gewitter durch, es trocknet aber schnell wieder ab. Wechselhaft geht es dann weiter

0: den Mittwoch. Ja, und zum Donnerstag heizt uns dann die Sonne wieder ordentlich ein. Da knacken wir die 30-Grad-Marke.
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0: In Bregenz stockt es am See entlang, Fahrt Richtung Bregenzer Hafen. Ihr habt da laut unserer Echtzeitmessung ein Plus von 7 Minuten aktuell und keiner meldet mehr Blitzer in Vorarlberg. Hörer Klaus hat einen entdeckt und zwar in Dornbirn bei der Unterführung Fahrt Richtung Achrheintunnel. Danke fürs Melden und gute Fahrt.
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9: Mit Robin Leiner. Eine große Suchaktion im Bodensee bei Bregenz ist heute Vormittag gut ausgegangen. Ein Fischer hat Alarm geschlagen, weil ein Schwimmer aus seinem Sichtfeld verschwunden ist, berichtet Vorarlberg Online. 4 Boote haben sich auf die Suche gemacht. Letztlich haben sie den Vermissten gefunden. Er war wohl auf und vorbildlich mit einer Schwimmboje unterwegs. Er hatte gar keine Ahnung, dass überhaupt jemand nach ihm sucht. Die Bahnstrecke im Klostertal soll sicherer werden. Dafür arbeiten die ÖBB und die Gemeinde Dallas jetzt zusammen. Sie wollen die Schutzanlagen gegen Lawinen und Steinschläge modernisieren und ausbauen. Insgesamt werden die Bauarbeiten so mit der Gemeinde abgestimmt, dass möglichst wenig LKW unterwegs sein müssen. Zum Beispiel räumt die Gemeinde ein Geschiebebecken und das Material wird dann direkt für den Lawinenschutz eingesetzt. Ein Feuerwehrmann hat im Burgenland mehrere Brände gelegt, weil er gerne im Einsatz ist. Das berichtet die Kronenzeitung. Der Mann soll im Sommer mehrmals trockene Böschungen oder Wiesen angezündet haben. Inzwischen ist der 28-Jährige aber aufgeflogen und er hat seine Brandstiftungen auch zugegeben. Die Feuer waren immer schnell gelöscht, es wurde niemand verletzt und ein größerer Schaden ist auch nicht entstanden. Und die gute Nachricht aus Vorarlberg, gegen die starke internationale Konkurrenz hat sich jetzt am Wochenende der Dornbirner Radprofi Kilian Feuerstein

0: durchgesetzt. Beim Rennen in Rankweil kam er nach den 80 Runden um den Liebfrauenberg als erster ins Ziel. Im Schnitt war er über 48 km/h schnell.
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2: Mit Sonne und Wolken geht's durch den Montag, es bleibt aber soweit trocken im Ländle. 23 Grad hat's jetzt bei euch in Hohenweiler und in Göfis und 24 Grad messen mit Ludesch bei der Kapelle Maria Hilf. Der 3-Tage-Trend. Morgen Dienstag regnet's immer wieder mal, im Rheintal trocknet's vormittags dann schon ab, in den Bergen halten sich die Wolken dann hartnäckiger. Zum Mittwoch überwiegt dann ein Mix aus Wolken und Sonne bei bis zu 30 Grad und hochsommerlich dann auch der Donnerstag mit Sonne von früh bis spät und bis zu 33 Grad.
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2: Der Blick auf Vorarlbergstraßen und da schaut's gut aus. Hier kommt zügig voran, aber keiner meldet mehr Blitze in Vorarlberg. Geblitzt wird in Dornbirn. In der Nähe der Unterführung Fahrt Richtung Aachrheintunnel. Danke dann Hörer Klaus fürs Melden und gute Fahrt.

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9: Mit Robin Leiner. Schönen Nachmittag. Mehrere tausend Euro haben Jugendliche in einem Lebensmittelgeschäft in Dornbirn erbeutet. Bei der Flucht hat die Polizei das Trio aber geschnappt. Gestern am späten Abend hatte eine Zeugin die Jugendlichen in dem Geschäft in der Moosmarktstraße gesehen. Mehrere Streifen sind ausgerückt. Vor Ort konnten sie die 17- und 18-Jährigen festnehmen. Einen davon auf dem Dach. Die Ermittlungen laufen noch. Eine große Suchaktion im Bodensee bei Bregenz ist heute Vormittag mit einer guten Nachricht zu Ende gegangen. Ein Fischer hat Alarm geschlagen, weil ein Schwimmer aus seinem Sichtfeld verschwunden ist, berichtet Vorarlberg Online. 4 Boote haben sich auf die Suche gemacht. Letztlich haben sie den Vermissten gefunden. Er war wohl auf und vorbildlich mit einer Schwimmboje unterwegs. Er hatte gar keine Ahnung, dass überhaupt jemand nach ihm sucht. Die Bahnstrecke im Klostertal soll sicherer werden. Dafür arbeiten die ÖBB und die Gemeinde Dallas jetzt zusammen. Sie wollen die Schutzanlagen gegen Lawinen und Steinschläge modernisieren und ausbauen. Insgesamt werden die Bauarbeiten so mit der Gemeinde abgestimmt, dass möglichst wenig LKW unterwegs sein müssen. Zum Beispiel räumt die Gemeinde ein Geschiebebecken und das Material wird dann direkt für den Lawinenschutz eingesetzt. Und die nächste gute Nachricht aus Vorarlberg. Im Ländle gibt's über 120 Tagfalterarten. Damit hat Vorarlberg mit die meisten verschiedenen tagaktiven Schmetterlinge in Österreich, zeigt die Auswertung der Schmetterlingssichtungen im vergangenen Jahr. Beim Schmetterlinge zählen kann übrigens jeder mitmachen, einfach über die App Schmetterlinge Österreichs.
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10: 23 Grad aktuell bei euch in Bregenz, in Hohenems messen wir auch 23 und in Lech bei der Pfarrkirche 21 Grad. Da tut sich auch nicht mehr sonderlich viel heute bei den Temperaturen. Die Sonne begleitet uns auch den ganzen Nachmittag über bis zum Abend. Je weiter ihr Richtung Oberland kommt, desto mehr werden die Wolken heute. Die tun aber erst einmal nichts, keine Sorge. Der Regen, der kommt über Nacht einmal kurz vorbei, der bleibt auch nicht lang. Der 3-Tage-Trend, morgen am Dienstag wechseln sich Sonne und Wolken ab, ein paar Regenspritzer sind dabei, gewittern kann es auch einmal zwischendurch. Am Mittwoch ziemlich ähnlich, mit ein paar mehr Sonnenstunden. Und die Badesachen, die könnt ihr für Donnerstag dann schon einmal bereitlegen. Da wird sonnig und heiß mit bis zu 31 Grad.
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10: Bisschen länger dauert es aktuell in Bregenz, wenn ihr da von Lochau kommt, in Richtung Bregenzer Hafen, seid ihr aktuell 5 Minuten länger unterwegs. Überall sonst zwar ein bisschen was los, aber nichts, was euch länger als 5 Minuten aufhalten sollte. Kommt gut und sicher an euer Ziel.

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7: Schönen Nachmittag, ich bin Robin Leiner. Nach einem erfolgreichen Einbruch in ein Lebensmittelgeschäft in der Dornbirner Moosmarktstraße konnte die Polizei 3 Jugendliche festnehmen. Die 17- und 18-Jährigen hatten gestern am späten Abend mehrere 1.000 Euro Bargeld erbeutet. Eine Zeugin hat sie allerdings von draußen in dem Geschäft gesehen und die Polizei gerufen. Die hat die Jugendlichen dann rund um das Geschäft festgenommen, einen auch auf dem Dach. Jetzt laufen die Ermittlungen. Eine neue Untersuchung kann möglicherweise vielen Kindern das Leben retten. Denn schon Neugeborene könnten künftig auf ihr Krebsrisiko getestet werden. Bereits jetzt können Babys mit einem Tropfen Blut aus der Ferse auf mehr als 30 genetisch bedingte Erkrankungen untersucht werden. US-Wissenschaftler haben außerdem herausgefunden, dass auch das Risiko für Krebserkrankungen festgestellt werden kann. Das kann dann später helfen, den Krebs frühzeitig zu erkennen und zu behandeln. Ein Feuerwehrmann hat im Burgenland mehrere Brände gelegt, weil er gerne im Einsatz ist. Das berichtet die Kronenzeitung. Der Mann soll im Sommer mehrmals trockene Böschungen oder Wiesen angezündet haben. Inzwischen ist der 28-Jährige aber aufgeflogen und er hat seine Brandstiftung auch zugegeben. Die Feuer waren immer schnell gelöscht, es wurde niemand verletzt und ein größerer Schaden ist auch nicht entstanden. Und die gute Nachricht aus Vorarlberg: Tennistalent Maximilian Taucher hat sich in Italien den nächsten Titel geholt. Der 18-Jährige aus Hohenems hat sich beim Rollstuhltennisturnier im Doppel mit seinem französischen Partner den ersten Platz gesichert. Inzwischen ist er übrigens österreichweit die Nummer 1 im Rollstuhltennis. Um 2028 bei den Paralympics in Los Angeles dabei zu sein, will er auch in der Weltrangliste noch etwas nach oben klettern.
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8: Sonne tanken klappt heute auf jeden Fall noch am Nachmittag. Das bei feinen Temperaturen aktuell 24 Grad in Koblach, 23 in Kendelbach beim Schindlersaal und in Bludenz haben wir 25 Grad. Ein paar dünne Wolken ziehen es da schon noch drüber über den Bergen Richtung Oberland. Da sammelt sich's auch ein bisschen zusammen. Regen ist aber heute erst einmal kein Thema. Der 3-Tage-Trend. Morgen am Dienstag, da wird es dann schon ein bisschen lauschiger mit Wolken. Sonnige Phasen sind schon dabei. Einzelne Regenschauer, kann zwischendurch auch gewittern. Am Mittwoch, da kommt die Sonne wieder ein bisschen öfter raus. Es bleibt auch angenehm warm. Und am Donnerstag, da gibt es noch einmal eine finale Ladung Hochsommer mit bis zu heißen 31 Grad. Ganz viel Sonne inklusive.
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8: Das sieht aktuell gut aus. Ihr werdet nirgendwo länger als 5 Minuten aufgehalten. Gute Fahrt euch.

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6: Mit Frau Binleiner. Schönen Nachmittag. Mehrere tausend Euro haben Jugendliche in einem Lebensmittelgeschäft in Dornbirn erbeutet. Bei der Flucht hat die Polizei das Trio aber geschnappt. Gestern am späten Abend hatte eine Zeugin die Jugendlichen in dem Geschäft in der Moosmarktstraße gesehen. Mehrere Streifen sind ausgerückt und vor Ort konnten sie die 17- und 18-Jährigen festnehmen. Einen davon auf dem Dach. Die Ermittlungen laufen noch. Die Bahnstrecke im Klostertal soll sicherer werden. Dafür arbeiten die ÖBB und die Gemeinde Dallas jetzt zusammen. Sie wollen die Schutzanlagen gegen Lawinen und Steinschläge modernisieren und ausbauen. Insgesamt werden die Bauarbeiten so mit der Gemeinde abgestimmt, dass möglichst wenig Lkw unterwegs sein müssen. Zum Beispiel räumt die Gemeinde ein Geschiebebecken und das Material wird dann direkt für den Lawinenschutz eingesetzt. Die Regierung will mehr junge Menschen zur Lehre bringen. Mit zusätzlichen 10 Millionen Euro will sie die Lehre mit Matura stärken. Die Ausbildung soll moderner und praxisorientierter werden. Zuletzt haben die Lehrlingszahlen in Österreich immer weiter abgenommen. Im Vorjahr waren es nur knapp über 100.000 Lehrlinge. Das waren fast 4.000 weniger als im Jahr davor. Und die gute Nachricht aus Vorarlberg: Gegen die starke internationale Konkurrenz hat sich jetzt am Wochenende der Dornbirner Radprofi Kilian Feuerstein durchgesetzt. Beim Rennen in Rankweil kam er nach den 80 Runden um den Liebfrauenberg als Erster ins Ziel. Im Schnitt war er über 48 km/h schnell.
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7: Entspannter Nachmittag mit viel Sonnenschein. Wir messen aktuell 24 Grad in Göfis, bei euch in Bregenz ist auch 24 Grad und in Thüringen am Lindenplatz 25. Ein paar Wolken ziehen da noch durch, sind feine Schattenspender, nicht weiter tragisch. Nass wird es heute nämlich nicht mehr. Maximal über Nacht kann da mal ein kurzer Schauer durchziehen. Ist aber nicht gekommen, um zu bleiben, der Regen. Der 3-Tage-Trend morgen am Dienstag, da schaut das Wetter nicht mehr ganz so stabil aus. Es kann schon einmal sein, dass ein paar einzelne Schauer und Gewitter dabei sind. Die Sonne zeigt sich aber auch. Am Mittwoch wird es dann schon wieder deutlich schöner und es bleibt auch warm. Am Donnerstag, da geht es noch einmal in den Vollsommermodus. Sonnig und heiß mit bis zu 31 Grad.
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7: Etwas mehr los aktuell in Bregenz. Wenn ihr da auf der Rheinstraße in Richtung Bregenzer Hafen unterwegs seid, verliert ihr aktuell 5 Minuten laut unserer Echtzeitmessung. Überall sonst geht's soweit noch recht flott voran. Nichts, was euch länger als 5 Minuten aufhalten sollte. Kommt gut und sicher an euer Ziel.

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16: Mit Robin Leiner. Nach einem erfolgreichen Einbruch in ein Lebensmittelgeschäft in der Dornbirner Moosmarktstraße konnte die Polizei 3 Jugendliche festnehmen. Die 17- und 18-Jährigen hatten gestern am späten Abend mehrere 1.000 Euro Bargeld erbeutet. Eine Zeugin hat sie allerdings von draußen in dem Geschäft gesehen und die Polizei gerufen. Die hat die Jugendlichen dann rund um das Geschäft festgenommen, einen auch auf dem Dach. Jetzt laufen die Ermittlungen. Eine große Suchaktion im Bodensee bei Bregenz ist heute Vormittag mit einer guten Nachricht zu Ende gegangen. Ein Fischer hat Alarm geschlagen, weil ein Schwimmer aus seinem Sichtfeld verschwunden ist, berichtet Vorarlberg Online. 4 Boote haben sich auf die Suche gemacht, letztlich haben sie den Vermissten gefunden. Er war wohl auf und vorbildlich mit einer Schwimmboje unterwegs. Er hatte keine Ahnung, dass jemand nach ihm sucht. Eine neue Untersuchung kann möglicherweise vielen Kindern das Leben retten. Denn schon Neugeborene könnten künftig auf ihr Krebsrisiko getestet werden. Bereits jetzt können Babys mit einem Tropfen Blut aus der Ferse auf mehr als 30 genetisch bedingte Erkrankungen untersucht werden. US-Wissenschaftler haben außerdem herausgefunden, dass auch das Risiko für Krebserkrankungen festgestellt werden kann. Das kann später helfen, den Krebs frühzeitig zu erkennen und zu behandeln. Und die gute Nachricht aus Vorarlberg: Im Ländle gibt's über 120 Tagfalterarten. Damit hat Vorarlberg mit die meisten verschiedenen

0: Tag aktiven Schmetterlinge in Österreich, zeigt die Auswertung der Schmetterlingssichtungen im vergangenen Jahr. Beim Schmetterlinge zählen kann übrigens jeder mitmachen, einfach über die App Schmetterlinge Österreichs.
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2: Da lohnt es sich ja fast noch einmal, das Homeoffice zum Finale nach draußen zu verlegen. 24 Grad messen wir in Wolfurt, 25 in Feldkirch und in Schröcken beim Kindergarten sind es 20 Grad. Die Sonne, die scheint heute noch bis zum Schluss. Ein paar Wolken sind durch, auch wenn die Richtung Oberland ein bisschen groß ausschauen, die tun nichts. Bleibt erstmal trocken bis in den Abend rein. Der 3-Tage-Trend, morgen wird es wolkiger, kann auch einmal regnen und gewittern. Am Mittwoch, da setzt sich die Sonne wieder öfter durch, es bleibt auch super fein warm. Und am Donnerstag, da ist dann einmal richtig Sommer-Comeback, sonnig und heiß wird es mit bis zu 31 Grad.
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2: In Dornbirn beim Kreisverkehr Dornbirn Nord von Schwefel kommend plus 6 Minuten aktuell und von Schwarzach kommend ebenso 6 Minuten länger laut unserer Antenne Vorarlberg Echtzeitmessung. In Feldkirch rund um die Bärenkreuzung von der Lichtensteiner Straße kommend braucht ihr 5 Minuten länger und geht dann nach der Bärenkreuzung Richtung Rankweil nochmal 5 Minuten in die Verlängerung. Und in Bregenz auf der Rheinstraße, da braucht ihr in Fahrtrichtung Bregenzer Hafen 6 Minuten länger. Kommt gut und sicher an euer Ziel.
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21: Schönen Abend, ich bin Robin Leiner. Die Bahnstrecke im Klostertal soll sicherer werden und die Arbeiten werden so geplant, dass möglichst wenig Lkw unterwegs sind. Dafür arbeiten die ÖBB und die Gemeinde Dallas eng zusammen. Zum einen sollen regionale Materialien verwendet werden, um den Lawinenschutz zu erneuern. Und zum anderen wird darauf geachtet, dass gerade rund um den Kindergarten weniger Lkw unterwegs sind. Österreich hat Top-Fachkräfte für künstliche Intelligenz, aber zu wenige davon. Das zeigt ein aktueller Report der Wirtschaftsuni Wien. Europaweit zählen die österreichischen

0: KI-Experten zu den Besten. Allerdings wandern die auch in andere Länder ab. In der Wirtschaft gibt es bei der KI noch Luft nach oben, zeigt die Studie auch. Denn etwa 97% der heimischen Unternehmen haben gar keinen einzigen KI-Spezialisten. Die Weltmeere sind so warm wie noch nie seit Beginn der Messungen im Jahr 1979. Am Wochenende waren die Oberflächen der Meere im Schnitt 21,1 Grad warm, heißt es vom EU-Klimadienst Copernicus. Wärmere Meere wirken sich dabei auch aufs Wetter aus. Sie erhöhen das Risiko von Extremwetterereignissen wie Starkregen oder wie Stürmen. Und die gute Nachricht aus Vorarlberg. Tennistalent Maximilian Taucher hat sich in Italien den nächsten Titel geholt. Der 18-Jährige aus Hohenems hat sich beim Rollstuhltennisturnier im Doppel mit seinem französischen Partner den ersten Platz gesichert. Inzwischen ist er übrigens österreichweit die Nummer 1 im Rollstuhltennis. Um 2028 bei den Paralympics in den USA dabei zu sein, will er auch noch in der Weltrangliste etwas weiter nach oben klettern.
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2: Feierabend maximal genießen, feine 25 Grad, messen in Meiningen. In Bregenz sind es 24 und in Lauterach beim Hofsteigsaal sind es auch 24 Grad. So, ein paar Wolken, die mischen sich zur Sonne. Über den Bergen im Oberland, da sammelt sich das jetzt alles ein bisschen an, aber keine Sorge, Regen ist heute erst einmal kein Thema. Der streift uns maximal in der Nacht mal kurz. Der 3-Tage-Trend, morgen am Dienstag wird es ein bisschen launischer mit Wolken, sonnigen Phasen. Ein paar Regenschauer und Gewitter können dabei sein. Am Mittwoch, da kommt die Sonne wieder öfter raus und es bleibt angenehm warm. Am Donnerstag, da gibt es dann noch einmal eine finale Ladung Hochsommer bis zu heißen 31 Grad, Sonnenschein natürlich inklusive.
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2: Stau in Bregenz auf der Rheinstraße von Hart kommend. Da steht er aktuell im Stau bis zum Bregenzer Hafen, sind es 20 Minuten Zeitverlust. In Meda auf der Schweizer Straße Richtung Fußballstadion Altach sind es insgesamt 13 Minuten mehr laut Echtzeitmessung. Und in Brederis, Florianistraße Richtung Rankweil aktuell plus 5 Minuten. Gute Fahrt euch!

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13: Schönen Abend, ich bin Robin Leiner. Die Lehre wird immer unbeliebter. Um das zu ändern, will die Regierung jetzt neue Anreize schaffen. Und dafür steckt sie auch mehr Geld in die Lehre mit Matura. Reporterin Martina Steidel.
14: Zusätzlich 10 Millionen Euro wird es für das Programm Lehre mit Matura geben. Das Geld soll in erster Linie für Lehrgänge verwendet werden, in denen die Lehrlinge dann kostenlos auf die Berufsreifeprüfung vorbereitet werden. Außerdem soll die Ausbildung der Lehrlinge moderner und praxisnäher werden.
13: Seit Jahren machen immer weniger junge Menschen in Österreich eine Lehre. Im Vorjahr hat die Lehrlingszahl um knapp 4.000 abgenommen. Am Ende waren es österreichweit nicht mal mehr 103.000.

0: Schreckmoment in Rankwall gestern. Die Feuerwehr musste am Abend ein Mehrparteienhaus evakuieren. In einer Wohnung gab es einen beißenden Geruch und einige Bewohner hatten Reizhusten oder ein Kribbeln in der Nase. Die Feuerwehr war mit Atemschutz im Gebäude, hat aber nichts gefunden. Am Ende konnten alle zurück und es wurde mal kräftig durchgelüftet. Wir schauen zum Fußball. Nach seinem Kopfstoß im Bundesligaspiel gegen Sturm Graz muss Austria-Lustenau-Goalie Dominik Schierl jetzt 2 Spiele zuschauen. Für die rote Karte ist er erstmal gesperrt. Und eigentlich wären es sogar 3 Spiele Pause gewesen, aber eins wird bedingt ausgesetzt. Und die gute Nachricht aus Vorarlberg. Rund 250 Kinder sind heute in die Kinderstadt Kleinfeldkirch gestartet. Die gibt's seit heute wieder im alten Hallenbad. Jetzt können die Kids 3 Wochen lang spielerisch in das Erwachsenenleben eintauchen. Sie können in verschiedenen Bereichen arbeiten, ihren Lohn in ihrer eigenen Währung verdienen und ihre eigene Stadt führen.
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2: Ja, da ist noch fein draußen zum Feierabend. 24 Grad, messen wir in Hohenems, in Bregenz 23 und in Lech bei der Pfarrkirche 17 Grad. Jacke mitnehmen, wenn es später wird. Die Temperaturen sinken in der Nacht auf 16 bis 11 Grad. Es bleibt auch erstmal trocken. Erst spät in der Nacht können ein paar Regenschauer durchziehen. Der 3-Tage-Trend für morgen. Dann auch erst einmal ein bisschen weniger luftige Klamotten rauslegen. Sonne und Wolken sind da im Mix. Dazu gibt es einzelne Regenschauer, auch Gewitter sind möglich. Am Mittwoch, da wird es dann wieder wärmer und zeitweise sonnig, vor allem am Bodensee und im Rheintal. Und der Donnerstag, der bringt dann Sonne satt und Sommer-Comeback. Es wird heiß, bis zu 31 Grad.
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2: In Bregenz auf der Rheinstraße, da zwickt es noch, wenn ihr da auf der Rheinstraße Richtung Bregenzer Hafen unterwegs seid, verliert ihr aktuell 10 Minuten. Überall sonst läuft es recht ruhig. Nichts, was euch länger als 5 Minuten aufhalten sollte, kommt gut und sicher an euer Ziel.

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Hier sind Men at Work mit Down Under im 80er, 90er Megamix.

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7: Im Studio Conny Diebald. Die Spritpreisbremse könnte mit Ende August auslaufen, denn sowohl Finanzminister Marterbauer als auch Wirtschaftsminister Hartmannsdorfer haben Bedenken, wenn auch aus unterschiedlichen Gründen. Marterbauer sagt, dass die Spritpreisbremse nur mit Gewinnbeschränkungen für Ölkonzerne Sinn macht, sonst würden die Autofahrer kaum etwas davon merken. Hartmannsdorfer hingegen meint, dass der Staat dann nicht eingreifen soll, weil sonst kleine Tankstellen unter Druck geraten, die aber wichtig sind für den Wettbewerb und für faire Preise. Das Rote Kreuz ruft heute wieder zum Blutspenden auf. Speziell in Wien, Niederösterreich, im Burgenland und in der Steiermark sind in den vergangenen Wochen die Blutkonserven deutlich weniger geworden. Aber auch in den anderen Bundesländern fehlen während der Urlaubszeit im Sommer viele Spender, die sonst regelmäßig kommen. Blutspenden kann jeder gesunde Mensch zwischen 18 und 70 Jahren. In Österreich werden täglich rund 1000 Blutkonserven gebraucht. Eine Blutkonserve ist aber nur 42 Tage haltbar. Die Weltmeere sind so warm wie noch nie seit Beginn der Messungen im Jahr 1979. Am Samstag lag die durchschnittliche Oberflächentemperatur der Meere bei 21,1 Grad. Das ist neuer Rekord, heißt es vom EU-Klimadienst Copernicus. Wärmere Meere wirken sich auch aufs Wetter aus. Sie erhöhen das Risiko von Extremwetterereignissen wie Starkregen und Stürmen.
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8: Hält's euch nach Bregenz, beim Hafen messen wir aktuell 23 Grad und in Lustenau und in Frastern sind's jeweils 25 Grad. Jetzt am Abend bleibt's noch trocken, später in der Nacht sind dann vereinzelt Schauer unterwegs. Und so geht's danach weiter. Die Schauer sind morgen zum Start auch noch Thema. Ab dem Vormittag dann zweigeteilt, über den Bergen kann's weiter regnen, in den Tälern trocknet's ab und im Rheintal zeigt sich auch die Sonne bei bis zu 27 Grad. Der Mittwoch bereitet uns dann so langsam wieder auf den nächsten richtig schönen Sommertag vor. Der kommt dann nämlich am Donnerstag mit bis zu 31 Grad.
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8: Es gibt gute Nachrichten von den Straßen im Ländle. Die sind frei. Kommt gut an.

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Schlagzeug. Bass. Keyboard. Und Gesang. Hier ist Ray Parker Jr. mit Ghostbusters im 80er, 90er Megamix.

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Schlagzeug. Keyboard. Bass. Und Gesang. I've got to break free. Hier ist Queen mit I Want to Break Free im

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